0: Thanks. Good shot, huh?
1: Ich bin der einzige Ami, der das macht. Diese Sprachwissenschaft, die es sagt ohne Hass.
2: Hey, what?
1: Um auf der anderen Seite rauszukommen mit dem Ass. Die Erscheinung meiner Meinung ist die Weisheit für die Menschheit. Und der Hinweis der Hell in meinen Augen gleich ist der Beweis, dass du mit Fleiß bei diesem Scheiß meinen Namen aufschreist. Genau wie ich dich treib, denn der Beat macht dich locker. Ein echt geiler Schocker ist leicht zu erkennen, denn ich bin der Rocker. Weil jeder, der mich hört, seinen Glauben abschürt. Denn meiner Zunge im Körper und mein Können stört. Wie kann das sein, dass ein Ami Deutsch dich
2: dickt? I don't know.
1: Ich schaff nur im Mund und alte vernichtet. So muss es sein, wenn ich am Mic bin.
3: Na Leute, wir sind die Austin Lounge Lizards. Wir kommen aus Texas und wenn man aus Texas kommt, muss man swingen.

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50.000 Jahre vor Christus entwickelte sich aus dem Affen der Mensch. Die Menschenrasse lebte in Gruppen mit geschriebener Sprache und Gesetzen, um sich gegenseitig zu verständigen und zu kontrollieren. Zur Verringerung des Menschenüberschusses brachen große Kriege aus. Am Ende des 20. Jahrhunderts nach Christus hatte sich die Menschenrasse dermaßen degeneriert, dass diese verrückten Affen ihren Planeten zerstörten.